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1: Im Studio ist Alina Wolf. Unionsfraktionschef Jens Spahn hat Gesundheitsministerin Nina Wagen, beide CDU, gegen Kritik an ihren Plänen zur finanziellen Stabilisierung der Pflegeversicherung verteidigt. Ich finde, die Ministerin macht da einen schweren, aber notwendigen Schritt und legt ein ausgewogenes Paket vor, sagte Spahn im ARD-Interview der Woche. Niemand kürze gerne Leistungen, aber die Pflegeversicherung, wie übrigens auch die Krankenversicherung, die sind schlicht und ergreifend pleite, sagte Spahn. Israels Armee hat trotz geltender Waffenruhe eigenen Angaben zufolge 4 Hamas-Mitglieder im Norden des Gazastreifens getötet. Medizinische Kreise hatten zuvor 9 Tote bei israelischen Angriffen auf Wohnungen in der Stadt Gaza in der Nacht zu Donnerstag gemeldet. Unter den Toten sind auch die 4 nun von Israel genannten Palästinenser. Offiziell gilt seit Oktober eine Waffenruhe im Krieg zwischen Israel und der Hamas. Dennoch kommt es immer wieder zu israelischen Angriffen und bewaffneten Zwischenfällen. In einem Prozess in Frankreich ist der in Deutschland bereits wegen dreifachen Kindsmordes verurteilte sogenannte Maskenmann wegen eines weiteren Mordes zu lebenslanger Haft verurteilt worden. Das Gericht in westfranzösischen Nantes sprach den 55-jährigen deutschen Serientäter Martin N. wegen des Mordes an dem damals 10-jährigen Jonathan im April 2004 schuldig. Damit entsprach das Gericht der Forderung der Staatsanwaltschaft, die in ihrem Plädoyer betonte, der Mord trage die Handschrift des Angeklagten. Vor dem Hintergrund stockender US-amerikanischer Vermittlungen hat sich der ukrainische Präsident Volodymyr Zelensky in einem offenen Brief an den russischen Staatschef Wladimir Putin gewandt und direkte Friedensgespräche angeboten. Ich schlage Ihnen ein Treffen vor, hieß es in dem Schreiben. Die Staatsführer sollten die Schlüsselfragen selbst besprechen. Kiew und Moskau als Ort für das Treffen schloss Zelensky dabei aus. Als Alternativen nannte er die Schweiz, die Türkei oder einen der arabischen Staaten.
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2: Regen ist am Abend noch ein Thema, vor allem Richtung Alpen. Sonst wird's nach den Schauern immer öfter trocken und die Wolken reißen auch mal auf. In der Nacht gehen die Temperaturen runter auf 14 bis 8 Grad. Morgen gibt's Sonne und Wolken im Mix, dazu vereinzelt Schauer und im Norden auch mal ein kurzes Gewitter. Maximal werden's bis zu 22 Grad.
0: 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Aha, aha.

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1: Im Studio ist Alina Wolf. Unionsfraktionschef Jens Spahn hat Gesundheitsministerin Nina Wagen, beide CDU, gegen Kritik an ihren Plänen zur finanziellen Stabilisierung der Pflegeversicherung verteidigt. Ich finde, die Ministerin macht da einen schweren, aber notwendigen Schritt und legt ein ausgewogenes Paket vor, sagte Spahn im ARD-Interview der Woche. Niemand kürze gerne Leistungen, aber die Pflegeversicherung, wie übrigens auch die Krankenversicherung, die sind schlicht und ergreifend pleite, sagte Spahn. Israels Armee hat trotz geltender Waffenruhe eigenen Angaben zufolge 4 Hamas-Mitglieder im Norden des Gazastreifens getötet. Medizinische Kreise hatten zuvor 9 Tote bei israelischen Angriffen auf Wohnungen in der Stadt Gaza in der Nacht zu Donnerstag gemeldet. Unter den Toten sind auch die 4 nun von Israel genannten Palästinenser. Offiziell gilt seit Oktober eine Waffenruhe im Krieg zwischen Israel und der Hamas. Dennoch kommt es immer wieder zu israelischen Angriffen und bewaffneten Zwischenfällen. In einem Prozess in Frankreich ist der in Deutschland bereits wegen dreifachen Kindsmordes verurteilte sogenannte Maskenmann wegen eines weiteren Mordes zu lebenslanger Haft verurteilt worden. Das Gericht in westfranzösischen Nantes sprach den 55-jährigen deutschen Serientäter Martin N. wegen des Mordes an dem damals 10-jährigen Jonathan im April 2004 schuldig. Damit entsprach das Gericht der Forderung der Staatsanwaltschaft, die in ihrem Plädoyer betonte, der Mord trage die Handschrift des Angeklagten. Vor dem Hintergrund stockender US-amerikanischer Vermittlungen hat sich der ukrainische Präsident Volodymyr Zelensky in einem offenen Brief an den russischen Staatschef Wladimir Putin gewandt und direkte Friedensgespräche angeboten. Ich schlage Ihnen ein Treffen vor, hieß es in dem Schreiben. Die Staatsführer sollten die Schlüsselfragen selbst besprechen. Kiew und Moskau als Ort für das Treffen schloss Zelensky dabei aus. Als Alternativen nannte er die Schweiz, die Türkei oder einen der arabischen Staaten.
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2: Regen ist am Abend noch ein Thema, vor allem Richtung Alpen. Sonst wird's nach den Schauern immer öfter trocken und die Wolken reißen auch mal auf. In der Nacht gehen die Temperaturen runter auf 14 bis 8 Grad. Morgen gibt's Sonne und Wolken im Mix, dazu vereinzelt Schauer und im Norden auch mal ein kurzes Gewitter. Maximal werden's bis zu 22 Grad.
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1: Im Studio ist Alina Wolf. Unionsfraktionschef Jens Spahn hat Gesundheitsministerin Nina Wagen, beide CDU, gegen Kritik an ihren Plänen zur finanziellen Stabilisierung der Pflegeversicherung verteidigt. Ich finde, die Ministerin macht da einen schweren, aber notwendigen Schritt und legt ein ausgewogenes Paket vor, sagte Spahn im ARD-Interview der Woche. Niemand kürze gerne Leistungen, aber die Pflegeversicherung, wie übrigens auch die Krankenversicherung, die sind schlicht und ergreifend pleite, sagte Spahn. Israels Armee hat trotz geltender Waffenruhe eigenen Angaben zufolge 4 Hamas-Mitglieder im Norden des Gazastreifens getötet. Medizinische Kreise hatten zuvor 9 Tote bei israelischen Angriffen auf Wohnungen in der Stadt Gaza in der Nacht zu Donnerstag gemeldet. Unter den Toten sind auch die 4 nun von Israel genannten Palästinenser. Offiziell gilt seit Oktober eine Waffenruhe im Krieg zwischen Israel und der Hamas. Dennoch kommt es immer wieder zu israelischen Angriffen und bewaffneten Zwischenfällen. In einem Prozess in Frankreich ist der in Deutschland bereits wegen dreifachen Kindsmordes verurteilte sogenannte Maskenmann wegen eines weiteren Mordes zu lebenslanger Haft verurteilt worden. Das Gericht in westfranzösischen Nantes sprach den 55-jährigen deutschen Serientäter Martin N. wegen des Mordes an dem damals 10-jährigen Jonathan im April 2004 schuldig. Damit entsprach das Gericht der Forderung der Staatsanwaltschaft, die in ihrem Plädoyer betonte, der Mord trage die Handschrift des Angeklagten. Vor dem Hintergrund stockender US-amerikanischer Vermittlungen hat sich der ukrainische Präsident Volodymyr Selenskyj in einem offenen Brief an den russischen Staatschef Wladimir Putin gewandt und direkte Friedensgespräche angeboten. Ich schlage Ihnen ein Treffen vor, hieß es in dem Schreiben. Die Staatsführer sollten die Schlüsselfragen selbst besprechen. Kiew und Moskau als Ort für das Treffen schloss Selenskyj dabei aus. Als Alternativen nannte er die Schweiz, die Türkei oder einen der arabischen Staaten.
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2: Regen ist am Abend noch ein Thema, vor allem Richtung Alpen. Sonst wird's nach den Schauern immer öfter trocken und die Wolken reißen auch mal auf. In der Nacht gehen die Temperaturen runter auf 14 bis 8 Grad. Morgen gibt's Sonne und Wolken im Mix, dazu vereinzelt Schauer und im Norden auch mal ein kurzes Gewitter. Maximal werden's bis zu 22 Grad.
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1: Im Studio ist Alina Wolf. Unionsfraktionschef Jens Spahn hat Gesundheitsministerin Nina Wagen, beide CDU, gegen Kritik an ihren Plänen zur finanziellen Stabilisierung der Pflegeversicherung verteidigt. Ich finde, die Ministerin macht da einen schweren, aber notwendigen Schritt und legt ein ausgewogenes Paket vor, sagte Spahn im ARD-Interview der Woche. Niemand kürze gerne Leistungen, aber die Pflegeversicherung, wie übrigens auch die Krankenversicherung, die sind schlicht und ergreifend pleite, sagte Spahn. Israels Armee hat trotz geltender Waffenruhe eigenen Angaben zufolge 4 Hamas-Mitglieder im Norden des Gazastreifens getötet. Medizinische Kreise hatten zuvor 9 Tote bei israelischen Angriffen auf Wohnungen in der Stadt Gaza in der Nacht zu Donnerstag gemeldet. Unter den Toten sind auch die 4 nun von Israel genannten Palästinenser. Offiziell gilt seit Oktober eine Waffenruhe im Krieg zwischen Israel und der Hamas. Dennoch kommt es immer wieder zu israelischen Angriffen und bewaffneten Zwischenfällen. In einem Prozess in Frankreich ist der in Deutschland bereits wegen dreifachen Kindsmordes verurteilte sogenannte Maskenmann wegen eines weiteren Mordes zu lebenslanger Haft verurteilt worden. Das Gericht in westfranzösischen Nantes sprach den 55-jährigen deutschen Serientäter Martin N. wegen des Mordes an dem damals 10-jährigen Jonathan im April 2004 schuldig. Damit entsprach das Gericht der Forderung der Staatsanwaltschaft, die in ihrem Plädoyer betonte, der Mord trage die Handschrift des Angeklagten. Vor dem Hintergrund stockender US-amerikanischer Vermittlungen hat sich der ukrainische Präsident Volodymyr Zelensky in einem offenen Brief an den russischen Staatschef Wladimir Putin gewandt und direkte Friedensgespräche angeboten. Ich schlage Ihnen ein Treffen vor, hieß es in dem Schreiben. Die Staatsführer sollten die Schlüsselfragen selbst besprechen. Kiew und Moskau als Ort für das Treffen schloss Zelensky dabei aus. Als Alternativen nannte er die Schweiz, die Türkei oder einen der arabischen Staaten.
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2: Regen ist am Abend noch ein Thema, vor allem Richtung Alpen. Sonst wird's nach den Schauern immer öfter trocken und die Wolken reißen auch mal auf. In der Nacht gehen die Temperaturen runter auf 14 bis 8 Grad. Morgen gibt's Sonne und Wolken im Mix, dazu vereinzelt Schauer und im Norden auch mal ein kurzes Gewitter. Maximal werden's bis zu 22 Grad.
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1: Im Studio ist Alina Wolf. Unionsfraktionschef Jens Spahn hat Gesundheitsministerin Nina Wagen, beide CDU, gegen Kritik an ihren Plänen zur finanziellen Stabilisierung der Pflegeversicherung verteidigt. Ich finde, die Ministerin macht da einen schweren, aber notwendigen Schritt und legt ein ausgewogenes Paket vor, sagte Spahn im ARD-Interview der Woche. Niemand kürze gerne Leistungen, aber die Pflegeversicherung, wie übrigens auch die Krankenversicherung, die sind schlicht und ergreifend pleite, sagte Spahn. Israels Armee hat trotz geltender Waffenruhe eigenen Angaben zufolge 4 Hamas-Mitglieder im Norden des Gazastreifens getötet. Medizinische Kreise hatten zuvor 9 Tote bei israelischen Angriffen auf Wohnungen in der Stadt Gaza in der Nacht zu Donnerstag gemeldet. Unter den Toten sind auch die 4 nun von Israel genannten Palästinenser. Offiziell gilt seit Oktober eine Waffenruhe im Krieg zwischen Israel und der Hamas. Dennoch kommt es immer wieder zu israelischen Angriffen und bewaffneten Zwischenfällen. In einem Prozess in Frankreich ist der in Deutschland bereits wegen dreifachen Kindsmordes verurteilte sogenannte Maskenmann wegen eines weiteren Mordes zu lebenslanger Haft verurteilt worden. Das Gericht in westfranzösischen Nantes sprach den 55-jährigen deutschen Serientäter Martin N. wegen des Mordes an dem damals 10-jährigen Jonathan im April 2004 schuldig. Damit entsprach das Gericht der Forderung der Staatsanwaltschaft, die in ihrem Plädoyer betonte, der Mord trage die Handschrift des Angeklagten. Vor dem Hintergrund stockender US-amerikanischer Vermittlungen hat sich der ukrainische Präsident Volodymyr Zelensky in einem offenen Brief an den russischen Staatschef Wladimir Putin gewandt und direkte Friedensgespräche angeboten. Ich schlage Ihnen ein Treffen vor, hieß es in dem Schreiben. Die Staatsführer sollten die Schlüsselfragen selbst besprechen. Kiew und Moskau als Ort für das Treffen schloss Zelensky dabei aus. Als Alternativen nannte er die Schweiz, die Türkei oder einen der arabischen Staaten.
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2: Regen ist am Abend noch ein Thema, vor allem Richtung Alpen. Sonst wird's nach den Schauern immer öfter trocken und die Wolken reißen auch mal auf. In der Nacht gehen die Temperaturen runter auf 14 bis 8 Grad. Morgen gibt's Sonne und Wolken im Mix, dazu vereinzelt Schauer und im Norden auch mal ein kurzes Gewitter. Maximal werden's bis zu 22 Grad.
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1: Im Studio ist Alina Wolf. Unionsfraktionschef Jens Spahn hat Gesundheitsministerin Nina Wagen, beide CDU, gegen Kritik an ihren Plänen zur finanziellen Stabilisierung der Pflegeversicherung verteidigt. Ich finde, die Ministerin macht da einen schweren, aber notwendigen Schritt und legt ein ausgewogenes Paket vor, sagte Spahn im ARD-Interview der Woche. Niemand kürze gerne Leistungen, aber die Pflegeversicherung, wie übrigens auch die Krankenversicherung, die sind schlicht und ergreifend pleite, sagte Spahn. Israels Armee hat trotz geltender Waffenruhe eigenen Angaben zufolge 4 Hamas-Mitglieder im Norden des Gazastreifens getötet. Medizinische Kreise hatten zuvor 9 Tote bei israelischen Angriffen auf Wohnungen in der Stadt Gaza in der Nacht zu Donnerstag gemeldet. Unter den Toten sind auch die 4 nun von Israel genannten Palästinenser. Offiziell gilt seit Oktober eine Waffenruhe im Krieg zwischen Israel und der Hamas. Dennoch kommt es immer wieder zu israelischen Angriffen und bewaffneten Zwischenfällen. In einem Prozess in Frankreich ist der in Deutschland bereits wegen dreifachen Kindsmordes verurteilte sogenannte Maskenmann wegen eines weiteren Mordes zu lebenslanger Haft verurteilt worden. Das Gericht in westfranzösischen Nantes sprach den 55-jährigen deutschen Serientäter Martin N. wegen des Mordes an dem damals 10-jährigen Jonathan im April 2004 schuldig. Damit entsprach das Gericht der Forderung der Staatsanwaltschaft, die in ihrem Plädoyer betonte, der Mord trage die Handschrift des Angeklagten. Vor dem Hintergrund stockender US-amerikanischer Vermittlungen hat sich der ukrainische Präsident Volodymyr Selenskyj in einem offenen Brief an den russischen Staatschef Wladimir Putin gewandt und direkte Friedensgespräche angeboten. Ich schlage Ihnen ein Treffen vor, hieß es in dem Schreiben. Die Staatsführer sollten die Schlüsselfragen selbst besprechen. Kiew und Moskau als Ort für das Treffen schloss Selenskyj dabei aus. Als Alternativen nannte er die Schweiz, die Türkei oder einen der arabischen Staaten.
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2: Regen ist am Abend noch ein Thema, vor allem Richtung Alpen. Sonst wird's nach den Schauern immer öfter trocken und die Wolken reißen auch mal auf. In der Nacht gehen die Temperaturen runter auf 14 bis 8 Grad. Morgen gibt's Sonne und Wolken im Mix, dazu vereinzelt Schauer und im Norden auch mal ein kurzes Gewitter. Maximal werden's bis zu 22 Grad.
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1: Im Studio ist Alina Wolf. Unionsfraktionschef Jens Spahn hat Gesundheitsministerin Nina Wagen, beide CDU, gegen Kritik an ihren Plänen zur finanziellen Stabilisierung der Pflegeversicherung verteidigt. Ich finde, die Ministerin macht da einen schweren, aber notwendigen Schritt und legt ein ausgewogenes Paket vor, sagte Spahn im ARD-Interview der Woche. Niemand kürze gerne Leistungen, aber die Pflegeversicherung, wie übrigens auch die Krankenversicherung, die sind schlicht und ergreifend pleite, sagte Spahn. Israels Armee hat trotz geltender Waffenruhe eigenen Angaben zufolge 4 Hamas-Mitglieder im Norden des Gazastreifens getötet. Medizinische Kreise hatten zuvor 9 Tote bei israelischen Angriffen auf Wohnungen in der Stadt Gaza in der Nacht zu Donnerstag gemeldet. Unter den Toten sind auch die 4 nun von Israel genannten Palästinenser. Offiziell gilt seit Oktober eine Waffenruhe im Krieg zwischen Israel und der Hamas. Dennoch kommt es immer wieder zu israelischen Angriffen und bewaffneten Zwischenfällen. In einem Prozess in Frankreich ist der in Deutschland bereits wegen dreifachen Kindsmordes verurteilte sogenannte Maskenmann wegen eines weiteren Mordes zu lebenslanger Haft verurteilt worden. Das Gericht in westfranzösischen Nantes sprach den 55-jährigen deutschen Serientäter Martin N. wegen des Mordes an dem damals 10-jährigen Jonathan im April 2004 schuldig. Damit entsprach das Gericht der Forderung der Staatsanwaltschaft, die in ihrem Plädoyer betonte, der Mord trage die Handschrift des Angeklagten. Vor dem Hintergrund stockender US-amerikanischer Vermittlungen hat sich der ukrainische Präsident Volodymyr Selenskyj in einem offenen Brief an den russischen Staatschef Wladimir Putin gewandt und direkte Friedensgespräche angeboten. Ich schlage Ihnen ein Treffen vor, hieß es in dem Schreiben. Die Staatsführer sollten die Schlüsselfragen selbst besprechen. Kiew und Moskau als Ort für das Treffen schloss Selenskyj dabei aus. Als Alternativen nannte er die Schweiz, die Türkei oder einen der arabischen Staaten.
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2: Regen ist am Abend noch ein Thema, vor allem Richtung Alpen. Sonst wird's nach den Schauern immer öfter trocken und die Wolken reißen auch mal auf. In der Nacht gehen die Temperaturen runter auf 14 bis 8 Grad. Morgen gibt's Sonne und Wolken im Mix, dazu vereinzelt Schauer und im Norden auch mal ein kurzes Gewitter. Maximal werden's bis zu 22 Grad.
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1: Im Studio André Glatzel. Schönen guten Tag. Einigen ist es vielleicht schon aufgefallen. Seit einigen Monaten sieht man deutlich mehr Reinigungskräfte in den Fernverkehrszügen der Deutschen Bahn. Diese Maßnahme gehört zu einem Sofortprogramm für mehr Sauberkeit im ICE. Dafür nimmt die Bahn auch einiges an Geld in die Hand. DB-Sprecher Achim Staus sagte uns:
2: Wir schauen uns natürlich genau an, ob die eingesetzten 20 Millionen in diesem Jahr reichen, ob wir das umsetzen können. Sie brauchen natürlich für so etwas auch Personal. Wir merken auch an der Kundenzufriedenheit hier schon einen Aufschwung. Aber am Ende müssen wir abrechnen, ob wir nochmal aufstocken müssen.
1: Bei der Bundeswehr gefährden fehlende Ersatzteile offenbar die Einsatzfähigkeit. Wie die Süddeutsche Zeitung schreibt, ist beispielsweise nur etwa die Hälfte der Schützenpanzer Marder einsetzbar. Das zeigt demnach ein interner Lagebericht des wichtigen Reparaturdienstleisters der Truppe. Die Polizei in Niedersachsen hat 3 mutmaßliche Online-Betrüger festgenommen und darunter ist auch ein Zollbeamter. Zusammen soll das Trio im großen Stil Drogen im Darknet verkauft haben. Auch gegen einen Polizisten wird ermittelt, bei ihm geht es um den Verdacht der Beihilfe. Darauf haben die Musikfans sehnsüchtig gewartet. An diesem Wochenende startet in Deutschland die Festivalsaison. Und gleich mit 2 Krachern, Dirk Justus.
3: Ja, so ist es. Ab heute läuft der Festival-Zwilling Rock am Ring, am Nürburgring und Rock im Park in Nürnberg. Bis Sonntag werden auf beiden Musikevents rund 170.000 Besucher erwartet. Karten gibt's keine mehr, die Festivals sind restlos ausverkauft. Auf den Straßen drumherum könnte es eng werden. Rockfans werden aber auf ihre Kosten kommen. Es gibt unter anderem Auftritte von Linkin Park, Limp Bizkit und den Heavy-Metal-Altmeistern Iron Maiden.
1: Bei der anstehenden Fußball-WM gibt es eine Änderung bei den Nationalhymnen. So steht bei den Nationalhymnen nicht mehr nur die Startelf jeder Mannschaft, sondern der gesamte Kader auf dem Platz. Anstatt sich in eine Reihe zu stellen, stehen die Teams außerdem um den Mittelkreis.
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4: Sonne und Wolken wechseln sich gerade ab und zu kommt auch mal ein Schauer runter, vereinzelt mit kurzem Gewitter, vor allem im Norden. Richtung Mittag wird es insgesamt etwas freundlicher, der Regen lässt eher nach. Dazu Höchstwerte von 18 bis 22 Grad. Morgen dann mehr Wolken, im Westen öfter Schauer und einzelne Gewitter, sonst meist nur vereinzelt nass, maximal bis 26 Grad.
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1: Im Studio André Glatzel. Schönen guten Tag. Einigen ist es vielleicht schon aufgefallen. Seit einigen Monaten sieht man deutlich mehr Reinigungskräfte in den Fernverkehrszügen der Deutschen Bahn. Diese Maßnahme gehört zu einem Sofortprogramm für mehr Sauberkeit im ICE. Dafür nimmt die Bahn auch einiges an Geld in die Hand. DB-Sprecher Achim Staus sagte uns:
2: Wir schauen uns natürlich genau an, ob die eingesetzten 20 Millionen in diesem Jahr reichen, ob wir das umsetzen können. Sie brauchen natürlich für so etwas auch Personal. Wir merken auch an der Kundenzufriedenheit hier schon einen Aufschwung. Aber am Ende müssen wir abrechnen, ob wir nochmal aufstocken müssen.
1: Bei der Bundeswehr gefährden fehlende Ersatzteile offenbar die Einsatzfähigkeit. Wie die Süddeutsche Zeitung schreibt, ist beispielsweise nur etwa die Hälfte der Schützenpanzer Marder einsetzbar. Das zeigt demnach ein interner Lagebericht des wichtigen Reparaturdienstleisters der Truppe. Die Polizei in Niedersachsen hat 3 mutmaßliche Online-Betrüger festgenommen und darunter ist auch ein Zollbeamter. Zusammen soll das Trio im großen Stil Drogen im Darknet verkauft haben. Auch gegen einen Polizisten wird ermittelt, bei ihm geht es um den Verdacht der Beihilfe. Darauf haben die Musikfans sehnsüchtig gewartet. An diesem Wochenende startet in Deutschland die Festivalsaison. Und gleich mit 2 Krachern, Dirk Justus.
3: Ja, so ist es. Ab heute läuft der Festival-Zwilling Rock am Ring, am Nürburgring und Rock im Park in Nürnberg. Bis Sonntag werden auf beiden Musikevents rund 170.000 Besucher erwartet. Karten gibt's keine mehr, die Festivals sind restlos ausverkauft. Auf den Straßen drumherum könnte es eng werden. Rockfans werden aber auf ihre Kosten kommen. Es gibt unter anderem Auftritte von Linkin Park, Limp Bizkit und den Heavy-Metal-Altmeistern Iron Maiden.
1: Bei der anstehenden Fußball-WM gibt es eine Änderung bei den Nationalhymnen. So steht bei den Nationalhymnen nicht mehr nur die Startelf jeder Mannschaft, sondern der gesamte Kader auf dem Platz. Anstatt sich in eine Reihe zu stellen, stehen die Teams außerdem um den Mittelkreis.
0: 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Und jetzt das Wetter bei uns.
4: Sonne und Wolken wechseln sich gerade ab und ab und zu kommt auch mal ein Schauer runter, vereinzelt mit kurzem Gewitter, vor allem im Norden. Richtung Mittag wird es insgesamt etwas freundlicher, der Regen lässt eher nach. Dazu Höchstwerte von 18 bis 22 Grad. Morgen dann mehr Wolken, im Westen öfter Schauer und einzelne Gewitter, sonst meist nur vereinzelt nass, maximal bis 26 Grad.
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1: Im Studio André Glatzel. Schönen guten Tag. Einigen ist es vielleicht schon aufgefallen. Seit einigen Monaten sieht man deutlich mehr Reinigungskräfte in den Fernverkehrszügen der Deutschen Bahn. Diese Maßnahme gehört zu einem Sofortprogramm für mehr Sauberkeit im ICE. Dafür nimmt die Bahn auch einiges an Geld in die Hand. DB-Sprecher Achim Staus sagte uns:
2: Wir schauen uns natürlich genau an, ob die eingesetzten 20 Millionen in diesem Jahr reichen, ob wir das umsetzen können. Sie brauchen natürlich für so etwas auch Personal. Wir merken auch an der Kundenzufriedenheit hier schon einen Aufschwung. Aber am Ende müssen wir abrechnen, ob wir nochmal aufstocken müssen.
1: Bei der Bundeswehr gefährden fehlende Ersatzteile offenbar die Einsatzfähigkeit. Wie die Süddeutsche Zeitung schreibt, ist beispielsweise nur etwa die Hälfte der Schützenpanzer Marder einsetzbar. Das zeigt demnach ein interner Lagebericht des wichtigen Reparaturdienstleisters der Truppe. Die Polizei in Niedersachsen hat 3 mutmaßliche Online-Betrüger festgenommen und darunter ist auch ein Zollbeamter. Zusammen soll das Trio im großen Stil Drogen im Darknet verkauft haben. Auch gegen einen Polizisten wird ermittelt, bei ihm geht es um den Verdacht der Beihilfe. Darauf haben die Musikfans sehnsüchtig gewartet. An diesem Wochenende startet in Deutschland die Festivalsaison. Und gleich mit 2 Krachern, Dirk Justus.
3: Ja, so ist es. Ab heute läuft der Festival-Zwilling Rock am Ring, am Nürburgring und Rock im Park in Nürnberg. Bis Sonntag werden auf beiden Musikevents rund 170.000 Besucher erwartet. Karten gibt's keine mehr, die Festivals sind restlos ausverkauft. Auf den Straßen drumherum könnte es eng werden. Rockfans werden aber auf ihre Kosten kommen. Es gibt unter anderem Auftritte von Linkin Park, Limp Bizkit und den Heavy-Metal-Altmeistern Iron Maiden.
1: Bei der anstehenden Fußball-WM gibt es eine Änderung bei den Nationalhymnen. So steht bei den Nationalhymnen nicht mehr nur die Startelf jeder Mannschaft, sondern der gesamte Kader auf dem Platz. Anstatt sich in eine Reihe zu stellen, stehen die Teams außerdem um den Mittelkreis.
0: 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Und jetzt das Wetter bei uns.
4: Sonne und Wolken wechseln sich gerade ab und zu kommt auch mal ein Schauer runter, vereinzelt mit kurzem Gewitter, vor allem im Norden. Richtung Mittag wird es insgesamt etwas freundlicher, der Regen lässt eher nach. Dazu Höchstwerte von 18 bis 22 Grad. Morgen dann mehr Wolken, im Westen öfter Schauer und einzelne Gewitter, sonst meist nur vereinzelt nass, maximal bis 26 Grad.
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1: Im Studio André Glatzel. Schönen guten Tag. Einigen ist es vielleicht schon aufgefallen. Seit einigen Monaten sieht man deutlich mehr Reinigungskräfte in den Fernverkehrszügen der Deutschen Bahn. Diese Maßnahme gehört zu einem Sofortprogramm für mehr Sauberkeit im ICE. Dafür nimmt die Bahn auch einiges an Geld in die Hand. DB-Sprecher Achim Staus sagte uns:
2: Wir schauen uns natürlich genau an, ob die eingesetzten 20 Millionen in diesem Jahr reichen, ob wir das umsetzen können. Sie brauchen natürlich für so etwas auch Personal. Wir merken auch an der Kundenzufriedenheit hier schon einen Aufschwung. Aber am Ende müssen wir abrechnen, ob wir nochmal aufstocken müssen.
1: Bei der Bundeswehr gefährden fehlende Ersatzteile offenbar die Einsatzfähigkeit. Wie die Süddeutsche Zeitung schreibt, ist beispielsweise nur etwa die Hälfte der Schützenpanzer Marder einsetzbar. Das zeigt demnach ein interner Lagebericht des wichtigen Reparaturdienstleisters der Truppe. Die Polizei in Niedersachsen hat 3 mutmaßliche Online-Betrüger festgenommen und darunter ist auch ein Zollbeamter. Zusammen soll das Trio im großen Stil Drogen im Darknet verkauft haben. Auch gegen einen Polizisten wird ermittelt, bei ihm geht es um den Verdacht der Beihilfe. Darauf haben die Musikfans sehnsüchtig gewartet. An diesem Wochenende startet in Deutschland die Festivalsaison. Und gleich mit 2 Krachern, Dirk Justus.
3: Ja, so ist es. Ab heute läuft der Festival-Zwilling Rock am Ring, am Nürburgring und Rock im Park in Nürnberg. Bis Sonntag werden auf beiden Musikevents rund 170.000 Besucher erwartet. Karten gibt's keine mehr, die Festivals sind restlos ausverkauft. Auf den Straßen drumherum könnte es eng werden. Rockfans werden aber auf ihre Kosten kommen. Es gibt unter anderem Auftritte von Linkin Park, Limp Bizkit und den Heavy-Metal-Altmeistern Iron Maiden.
1: Bei der anstehenden Fußball-WM gibt es eine Änderung bei den Nationalhymnen. So steht bei den Nationalhymnen nicht mehr nur die Startelf jeder Mannschaft, sondern der gesamte Kader auf dem Platz. Anstatt sich in eine Reihe zu stellen, stehen die Teams außerdem um den Mittelkreis.
0: 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Und jetzt das Wetter bei uns.
4: Sonne und Wolken wechseln sich gerade ab und zu kommt auch mal ein Schauer runter, vereinzelt mit kurzem Gewitter, vor allem im Norden. Richtung Mittag wird es insgesamt etwas freundlicher, der Regen lässt eher nach. Dazu Höchstwerte von 18 bis 22 Grad. Morgen dann mehr Wolken, im Westen öfter Schauer und einzelne Gewitter, sonst meist nur vereinzelt nass, maximal bis 26 Grad.
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5: Im heutigen Schlagerboulevard geht es viel um die Wertschätzung. Wertschätzung anderer, aber auch sich selbst gegenüber. Jeder von uns hat ganz sicher schon entscheidende Augenblicke im Leben erlebt. Bestandene Prüfungen, vielleicht sportliche Triumphe, Herausforderungen im Beruf, im Alltag oder im Umgang mit einer Erkrankung. Es sind Momente, die uns stärker machen. Und diesen Momenten geben Christopher Gabers und Gunnar Schmidt jetzt eine Stimme, ihre Stimme. Wir kennen die beiden musikalisch als die Jungs aus Hamburg. Und vielleicht gibt es diesen Sommer ja auch wieder den Zauber eines Augenblicks, der alles verändert und für immer bleibt. Ihre EM-Version von vor 10 Jahren, jetzt in der 2026er-Version. Herzlich willkommen zum heutigen Schlagerboulevard, Ausgabe 465.
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Es geht nicht um die Jagd nach Geld oder Luxus. Wenke Mürre mit der Erinnerung daran, dass Gemeinschaft und Freundschaft das Wichtigste im Leben sind. Wir hatten es schon von den verschiedenen Momenten im Leben, die uns prägen. Vom Scheitern, vom Wiederaufstehen und vom gemeinsamen Durchhalten. Wir stolpern und fallen und manchmal tut's weh. So heißt es gleichwörtlich im folgenden Song von Andreas Frei. Dahinter steckt Andy Wiener, der vor 10 Jahren mit Veröffentlichung unter dem Namen Traumbild auf sich aufmerksam machte. Jetzt schlägt er ein neues musikalisches Kapitel auf und macht deutlich, das Leben ist nicht perfekt, aber genau darin liegt die Stärke. Jeder kann über sich hinauswachsen und gemeinsam werden wir stärker. 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

1999 gehörte sie zu den Top 3 der MDR Casting Show Stimme 99 und veröffentlichte mit diesem Song eine deutsche Version des Ace of Base Hits Always Have, Always Will. Kerstin Merlin. Sie moderierte viele Jahre Sendungen auf Gute Laune TV und Sat.1 Gold und gehört inzwischen auch zum Duo Rotblond. Hier im Schlagerboulevard sind die musikalischen Grenzen weit. Und so gibt es eben auch mal Songs, die poppiger sind, die rockiger sind, die dem Country oder dem Irish Style haben. Ja, und jetzt gehen wir mal zusammen in eine ganz andere musikalische Farbe. Denn ja, die folgenden vier Frauen vereinen in ihrer Musik Folk, Pop und mittelalterliche Klänge. Sie haben sich eine eigene Klangwelt mit akustischen Instrumenten wie Flöten, Cello, Trommeln und Harfenklängen geschaffen. Sie nennen sich Keltania und blicken musikalisch aber nicht zurück, sondern auf die Helden der Zeit, denn die Zeit schafft ständig neue Legenden.

0: Eine magische Klangwelt eben mit Keltania. Szenenwechsel. Jimmy Parla kommt aus Sardinien und seine Lieblingswochen, die stehen an, denn er liebt den Sommer.
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1: Vergiss die Tage nicht. Sie erinnern uns daran, dass alles immer wieder gut werden kann. Darum verlieren wir nicht die Hoffnung, denn sie schenkt uns ein Lächeln ins Gesicht. Florian Künstler war das eben. Und auch im folgenden Song geht es um die Zerrissenheit. Die Zerrissenheit mit sich selbst. Wenn positive Kalendersprüche nicht mehr wirken und man vor dem Spiegel steht und sagt, ich kann dich nicht mehr sehen. Dazu zwei Stimmen, die Sie kennen. Ihn kennen Sie ganz sicher aus dem Münster-Tatort als Frank Thiel. Sie kennen Sie als sehr erfolgreiche Sängerin, die gerne musikalisch mal Grenzen ausprobiert und für ihr neues Album mit Maite Kelly zusammenarbeitet. Hier sind Vanessa Mai und Axel Prahl.

0: Alles oder dich. Olaf Berger, ein Musikwunsch der Tanja Schabala aus Lübeck.
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0: So wie die Tanja es gemacht hat, können auch Sie uns Ihren Musikwunsch zuschicken und somit den Schlagerboulevard musikalisch mitgestalten. Das geht ganz einfach und bequem über deineschlagerwelt.de. Dort finden Sie den Schlagerboulevard unter Musik, über meinschlagertreff.de oder über unsere eigene Webseite schlagerboulevard.info. Heute noch im Verlauf der Sendung die Musikwünsche der Christina Gralke aus Berlin und dem Frank Stefan aus Altenkirchen. Ja, und der Marianne Fischer aus Reinach, zu deren Musikwunsch wir nämlich jetzt direkt kommen. Sie schickt liebe Grüße aus der Schweiz an die Carmen und den Karl-Heinz aus Germering. Ja, und sie freut sich schon auf das Wiedersehen jetzt im Juni. Und das... Wenn der Wahnsinn will, hier ist Patrick Lindner.

Mit Vanessa May und Axel Prahl hatten wir eben schon ein Duett mit einer Sängerin und einem Schauspieler. Jetzt spielen wir das gerade mal und haben ein Duett mit einem Sänger und einer Schauspielerin. Ihren Durchbruch hatte sie 2001 im Streifen Mädchen, Mädchen. Einem großen Publikum wurde sie bekannt als Dr. Margarete Hase, kurz Gretchen genannt, in der RTL-Serie Doctor's Diary. Und mit Margareta Broich war sie zuletzt in der ARD-Serie Meine Mutter zu sehen. Diana Amft. Jetzt ihr erster Schritt in die Welt des Schlagers. An ihrer Seite der Newcomer Kai Becker, dessen markante Stimme einen spannenden Kontrast bildet. Ihr Song erzählt von den kleinen und großen Wundern des Lebens und wie das Leben im Doppelpack plötzlich noch ein Stück perfekter wirkt.

musikalisch ein sehr reduzierter Song, wo der Text im Vordergrund steht. Und hier geht es eben um die stillen Helden des Alltags. Basti Stein war das eben. Der Sommer steht bevor, damit für viele auch die Zeit, Richtung Meer aufzubrechen und dort sich einfach treiben lassen und das Leben spüren. Einfach los, hier ist Klaus Beyer.

Monika Martin geht konsequent und mutig ihren künstlerischen Weg. Konvention, ja, die stellt sie ruhig mal hinten an und besingt das, was man so tut und was eben nicht. Das kann so richtig befreiend sein. Um ein Gefühl und Werte geht es auch im folgenden Song. Joscha und Damian, zwei Männer, zwei Musiker, die wissen, wie wertvoll eine echte Freundschaft ist. Gemeinsam standen beide nicht nur unzählige Male schon auf der Bühne, sondern haben auch abseits davon viele prägende Erlebnisse geteilt. Und das schon seit über 20 Jahren. Joscha ist die Stimme von Joshwill, Damian der Gitarrist der Gruppe. Ihre aktuelle Single ist der Freundschaft gewidmet. Ein Song, der nicht nur ihre eigene Geschichte erzählt, sondern viele Menschen abholen soll. Und damit geht der heutige Schlagerboulevard zu Ende, die Ausgabe 465. Nächste Ausgabe, nächste Woche, gleiche Welle, gleiche Stelle. Für Sie alles Liebe, alles Gute und bis nächste Woche.

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1: Im Studio ist Alina Wolf. Bundesgesundheitsministerin Nina Wagen von der CDU bekommt bei der Finanzreform für die Pflege scharfen Gegenwind. Auch aus der eigenen schwarz-roten Koalition. Mecklenburg-Vorpommerns Ministerpräsidentin Manuela Schwesig, SPD, warnte, eine Reform, die dazu führe, dass Pflege unbezahlbar werde, sei keine Reform. Der CSU-Fraktionschef im Bayerischen Landtag, Klaus Holleczek, erklärte, wer pflegende Angehörige stärken wolle, dürfe nicht Kürzungen ihrer Renten in Kauf nehmen. Trotz anhaltender Spannungen um die Straße von Hornus gibt es laut Bundeswirtschaftsministerium hierzulande keine Knappheiten bei Treibstoffen. Derzeit gäbe es keine physischen Knappheiten bei Kerosin noch bei anderen Rohmüll- und Mineralölprodukten in Europa, sagte ein Sprecher in Berlin. Die Raffinerien produzierten weiter, betonte der Sprecher. Man habe die Lage aber im Blick und spreche mit Vertretern von Raffinerien, Gas- und Ölsektor, Mineralölwirtschaft und Luftfahrt. Bei der Panne bei einem Dreamliner am Frankfurter Flughafen sind 5 Menschen verletzt worden. Darunter seien 2 Lufthansa-Mitarbeiter und 3 Kollegen von Fremdfirmen, teilte die Lufthansa einen Tag nach der Panne mit dem Bugfahrwerk einer Boeing 7879 mit. Am Donnerstagmittag war nach Angaben der Lufthansa auf einer Parkposition unerwartet das Bugfahrwerk des Flugzeuges eingeklappt. Die Bundesstelle für Fluganfalluntersuchung habe die Untersuchung des Vorfalls aufgenommen, teilte Lufthansa mit. Irans Streitkräfte haben eigenen Angaben zufolge Warnschüsse auf US-Kriegsschiffe vor ihrer Südküste gefeuert. 2 US-amerikanische Zerstörer seien somit aus dem Arabischen Meer zurückgedrängt worden, hieß es in einer vom staatlichen Rundfunk verbreiteten Erklärung der Armee. Ein Reporter des staatlichen Fernsehens sagte, der Vorfall habe sich in den vergangenen 48 Stunden ereignet. Seinen Worten nach wollte die US-Marine mit ausgeschalteten Navigationssystemen in den Persischen Golf einlaufen.
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2: Sonne und Wolken wechseln sich gerade ab. Ab und zu kommt auch mal ein Schauer runter. Später am Nachmittag kann es im Norden und in den östlichen Mittelgebirgen auch kurz krachen. Ansonsten bleibt es meist freundlich gemischt. Die Höchstwerte liegen bei 18 bis 22 Grad. Morgen dann erst noch ziemlich sonnig. Nachmittags ziehen mehr Wolken rein und vereinzelt gibt's wieder Schauer oder ein kurzes Gewitter bei maximal bis 26 Grad.
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Insofern, ob hier oder dort. Ich spiele Mixe. Ich wünsche euch viel Spaß damit. Black is Black. Japanischer Boy. Show me. Color sowieso. My Black Lady. Sollte ich mal keinen Titel ansagen, einfach reinhören.

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1: Im Studio ist Alina Wolf. Bundesgesundheitsministerin Nina Wagen von der CDU bekommt bei der Finanzreform für die Pflege scharfen Gegenwind. Auch aus der eigenen schwarz-roten Koalition. Mecklenburg-Vorpommerns Ministerpräsidentin Manuela Schwesig, SPD, warnte, eine Reform, die dazu führe, dass Pflege unbezahlbar werde, sei keine Reform. Der CSU-Fraktionschef im Bayerischen Landtag, Klaus Holleczek, erklärte, wer pflegende Angehörige stärken wolle, dürfe nicht Kürzungen ihrer Renten in Kauf nehmen. Trotz anhaltender Spannungen um die Straße von Hornus gibt es laut Bundeswirtschaftsministerium hierzulande keine Knappheiten bei Treibstoffen. Derzeit gäbe es keine physischen Knappheiten bei Kerosin noch bei anderen Rohmüll- und Mineralölprodukten in Europa, sagte ein Sprecher in Berlin. Die Raffinerien produzierten weiter, betonte der Sprecher. Man habe die Lage aber im Blick und spreche mit Vertretern von Raffinerien, Gas- und Ölsektor, Mineralölwirtschaft und Luftfahrt. Bei der Panne bei einem Dreamliner am Frankfurter Flughafen sind 5 Menschen verletzt worden. Darunter seien 2 Lufthansa-Mitarbeiter und 3 Kollegen von Fremdfirmen, teilte die Lufthansa einen Tag nach der Panne mit dem Bugfahrwerk einer Boeing 7879 mit. Am Donnerstagmittag war nach Angaben der Lufthansa auf einer Parkposition unerwartet das Bugfahrwerk des Flugzeuges eingeklappt. Die Bundesstelle für Fluganfalluntersuchung habe die Untersuchung des Vorfalls aufgenommen, teilte Lufthansa mit. Irans Streitkräfte haben eigenen Angaben zufolge Warnschüsse auf US-Kriegsschiffe vor ihrer Südküste gefeuert. 2 US-amerikanische Zerstörer seien somit aus dem Arabischen Meer zurückgedrängt worden, hieß es in einer vom staatlichen Rundfunk verbreiteten Erklärung der Armee. Ein Reporter des staatlichen Fernsehens sagte, der Vorfall habe sich in den vergangenen 48 Stunden ereignet. Seinen Worten nach wollte die US-Marine mit ausgeschalteten Navigationssystemen in den Persischen Golf einlaufen.
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2: Sonne und Wolken wechseln sich gerade ab. Ab und zu kommt auch mal ein Schauer runter. Später am Nachmittag kann es im Norden und in den östlichen Mittelgebirgen auch kurz krachen. Ansonsten bleibt es meist freundlich gemischt. Die Höchstwerte liegen bei 18 bis 22 Grad. Morgen dann erst noch ziemlich sonnig. Nachmittags ziehen mehr Wolken rein und vereinzelt gibt's wieder Schauer oder ein kurzes Gewitter bei maximal bis 26 Grad.
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3: Ja, einen wunderschönen guten Abend. Hier live aus Sendestudio. Natürlich, wo denn sonst hier? Niederbayern Passau möchte ich euch begrüßen hier im Popradio Ostfriesland. Heute wieder mal Ronnys Hitkiste. Präsentiere ich euch und natürlich bin ich für diese Sendung heute hier verantwortlich und natürlich möchte ich an die Hörer und Hörerinnen erstmal begrüßen. Hallöchen! Ja, heute habe ich mal so Pop von diesem Jahr mal was mitgenommen und zwar der erste Titel nennt sich Pratersport von Bassa Nim und danach habe ich für euch Olivia Rodrigo mit dem Titel Drop Date dabei. Dann legen wir mal los.

natürlich möchte ich noch eine begrüßen. Erstmal Hallöchen, Claudia. Schön, dass du wieder eingeschaltet hast. Das freut mich sehr. Auch dir wünsche ich natürlich viel Spaß beim Zuhören.

das war Justin Bieber mit dem Titel Beauty and the Beat. Nun habe ich für euch den Titel dabei Jamaikan von Hugel und danach nennt sich der Titel Janika STV von Twacky.

Ja, das war Taylor Swift mit dem Titel Open Late. Und nun habe ich für euch den Song dabei, Crash Out Freestyler. Und der ist von Juju. Und danach habe ich für euch den Song dabei, Zoo AC von Olivia Dean.

Ja, das war Helene Fischer mit dem Titel Heute Nacht. Und nun habe ich für euch den Song dabei, One Way von Lady Gaga. Und danach nennt sich der Titel Fire von Sarah Engels.

Ja, das war Rom Bianco mit dem Titel Bella Napoli. Ja, nun habe ich für euch Jennifer Lopez dabei mit dem Titel On the Floor und danach nennt sich der Titel The Living von Elenium.

Ja, das war Alissa mit dem Titel In Your Eyes. Nun habe ich für euch den Titel dabei, der nennt sich Hit the Wall von Gracie Abrams. Ja, dann ist ja schon die erste Stunde ja wieder vorbei. Dann geht es ja in der nächsten Runde los nach den Nachrichten. Auf jeden Fall weiter.

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1: Im Studio ist Alina Wolf. Bundesgesundheitsministerin Nina Wagen von der CDU bekommt bei der Finanzreform für die Pflege scharfen Gegenwind. Auch aus der eigenen schwarz-roten Koalition.

0: Mecklenburg-Vorpommerns Ministerpräsidentin Manuela Schwesig, SPD, warnte, eine Reform, die dazu führe, dass Pflege unbezahlbar werde, sei keine Reform. Der CSU-Fraktionschef im Bayerischen Landtag, Klaus Holleczek, erklärte, wer pflegende Angehörige stärken wolle, dürfe nicht Kürzungen ihrer Renten in Kauf nehmen. Trotz anhaltender Spannungen um die Straße von Hornus gibt es laut Bundeswirtschaftsministerium hierzulande keine Knappheiten bei Treibstoffen. Derzeit gäbe es keine physischen Knappheiten bei Kerosin noch bei anderen Rohöl- und Mineralölprodukten in Europa, sagte ein Sprecher in Berlin. Die Raffinerien produzierten weiter, betonte der Sprecher. Man habe die Lage aber im Blick und spreche mit Vertretern von Raffinerien, Gas- und Ölsektor, Mineralölwirtschaft und Luftfahrt. Bei der Panne bei einem Dreamliner am Frankfurter Flughafen sind 5 Menschen verletzt worden. Darunter seien 2 Lufthansa-Mitarbeiter und 3 Kollegen von Fremdfirmen, teilte die Lufthansa einen Tag nach der Panne mit dem Bugfahrwerk, einer Boeing 7879, mit. Am Donnerstagmittag war nach Angaben der Lufthansa auf einer Parkposition unerwartet das Bugfahrwerk des Flugzeuges eingeklappt. Die Bundesstelle für Fluganfalluntersuchung habe die Untersuchung des Vorfalls aufgenommen, teilte Lufthansa mit. Irans Streitkräfte haben eigenen Angaben zufolge Warnschüsse auf US-Kriegsschiffe vor ihrer Südküste gefeuert. 2 US-amerikanische Zerstörer seien somit aus dem Arabischen Meer zurückgedrängt worden, hieß es in einer vom staatlichen Rundfunk verbreiteten Erklärung der Armee. Ein Reporter des staatlichen Fernsehens sagte, der Vorfall habe sich in den vergangenen 48 Stunden ereignet. Seinen Worten nach wollte die US-Marine mit ausgeschalteten Navigationssystemen in den Persischen Golf einlaufen.
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2: Sonne und Wolken wechseln sich gerade ab. Ab und zu kommt auch mal ein Schauer runter. Später am Nachmittag kann es im Norden und in den östlichen Mittelgebirgen auch kurz krachen. Ansonsten bleibt es meist freundlich gemischt. Die Höchstwerte liegen bei 18 bis 22 Grad. Morgen dann erst noch ziemlich sonnig. Nachmittags ziehen mehr Wolken rein und vereinzelt gibt es wieder Schauer oder ein kurzes Gewitter bei maximal bis 26 Grad.
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3: Ja, nun geht es hier weiter in Sachen Ronnys Hitkiste. Und zwar habe ich für euch den Titel dabei Mon Amour und der ist von Mark Eggers. Und danach habe ich nochmal dabei Taylor Swift mit dem Titel M, also I Knef You.
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Ja, das war Nihal Horan mit dem Titel Tastes So Good. Nun habe ich für euch den Interpreten dabei, Ariana Grande, mit dem Song Hattie Tate Made You. Und anschließend darauf nennt sich der Titel De Coro von Olivia Rodrigo.

Ja, das war Paul McCartney mit dem Titel Come Insider. Nun habe ich für euch den Song dabei, From Down Harry, und der ist von Lula Young. Und danach habe ich für euch 24 House, nennt sich der Titel, und der ist von Stormzy.

Ja, das war Gian Rocks mit dem Titel The Waves. Nun habe ich für euch den Titel Optimistus dabei, der ist von Nico Santos. Und danach habe ich für euch den Song dabei, Yona Alla Ves, und der ist von Balvin.

das war Katy Perry mit dem Titel The On The Date On The Away. Nun habe ich für euch dabei den Song This Boy's T.E.T. Der ist von Caro G. Und anschließend habe ich für euch da drauf den Titel dabei Material Lover und der ist von Sena Spiro.

liebe Hörerinnen und Hörer, schön, dass ihr heute dabei gewesen seid. Natürlich war ich für diese Sendung heute verantwortlich. Und nun ist es ja soweit, dass wir wieder ins Feierabend reingehen. Und zwar, das war Teddy Janke mit dem Titel Echo. Ja, ihr hört mich wieder am Dienstag um 22 Uhr in Sachen Club Sounds. Lasst euch überraschen, was ich dabei habe für euch. In diesem Sinne wünsche ich euch allen ein schönes Wochenende.

Hi Finch, hier ist HP. Ich habe noch mal so ein paar Gedanken gemacht. Wir brauchen auf jeden Fall noch eine Bass Drum, Bass Drum, Bass Drum, Bass Drum.